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Hallo, guten Tag, wie geht's und alles gut? Herzlichen willkommen hier von Cero Branco 104.9 FM von Cero Branco Stadt. Wir fangen die halbe deutschen Stunden in diesem Moment bei Bandfest Programm an. Die halbe deutsche Stunde mit viele deutsche Musik und Bandinhas hier Radio Com, ja? Liebe Grüße, meine großen Freunde, Zuhörer, Zuhörerinnen. Jetzt ist die Temperatur von Cero Branco Stadt im Stadtzentrum, ja? Von Cero Branco Stadt. 17 Grad und die relative Luftfeuchtigkeit 67%. 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This is Sonntag. Heute ist Sonntag, 14. Juni 2026. Ja. Lass uns in die erste schöne Deutsche Musik von der halbe deutschen Stunde Mississippi auf Deutsch mit den Villanenses. Diese schöne deutsche Musik, ja? War mein großer Freund Arthur bei Rincão Bonito, ja? Arthur hört beim Festprogramm. Und Arthur möchte eine schöne deutsche Musik heißt Mississippi mit den Villanenses zu hören. Lass uns die erste Block Musik, die erste schöne deutsche Musik von der halben deutschen Stunde Mississippi mit den Villanenses, ja? Lass uns zuhören.

Wir präsentieren die halbe deutsche Stunde bei Bandfest-Programm diese Sonntag. Wir haben in der ersten Stunde deutsche Musik die Villanenses Mississippi auf Deutsch gehört. Sehr gut, meine großen Freunde und Zuhörer. 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
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Lass uns in der Sequenz Musik alle von der halben deutschen Stunde, mehr deutsche Musik. Die zweite schöne deutsche Musik heißt San Bernardino mit Mirella. Lass uns zuhören von der halben deutschen Stunden.

Die halbe deutsche Stunde, diese Sonntag bei Bandfest-Programm. Jawohl. Wir sind zurück mit unserem Bandfest-Programm hier Radio Concero Branco in den 4.9 Stadt. Wir haben in der Sequenz Musik alle von der halbe deutschen Stunde. Mirella heißt San Bernardino. 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
0: 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Dieses ist die kulturelle Unterstützung bei Bandfest-Programm von der halben deutschen Stunde. Lass uns in der Sequenz Musik alle von der halben deutschen Stunde. Bandinha mit Superbanda Saxonia. Saxonia in Party.

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0: Sehr gut, meine großen Freunde, so hören wir sind zurück mit die halbe deutschen Stunden. 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Dankeschön, de Liebe Grüße. Freunde zu hören und Bandfest Programm zu hören. Ja, dankeschön. Jetzt habe ich keine Zeit, um die halbe deutsche Stunde die schöne deutsche Musik zu spielen. Ja, das ist sehr traurig, ja. Ich habe keine Zeit. Ai, das ist sehr traurig, sehr, sehr traurig, ja. Aber in nächsten Sonntag hat die halbe deutsche Stunde Vida, ja? Bei Bandfest Programm, ja. Ich wünsche eine gute Sonntag, schönes Woche für unsere Freunde, für alle Freunde, Zuhörer und die Leute. Gute Arbeiten in nächsten Woche.
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0: Ich wünsche, ja.
1: Ein Schnaps.
0: Lass uns in der Sequenz Musik alle von der halben deutschen Stunde die letzte schöne deutsche Musik Conjunto Monte Carlo. Bis nächsten Sonntag. Guten Tag. Auf Wiedersehen.